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1: Der russische Präsident Wladimir Putin sieht derzeit keinen Grund für ein Treffen mit dem ukrainischen Präsidenten Volodymyr Zelensky. Zelensky hat gestern ja ein Treffen vorgeschlagen, und zwar ein direktes Treffen zwischen den beiden. Frankreichs Präsident Emmanuel Macron reist dafür heute zu Gesprächen mit dem britischen Premier Keir Starmer, dem deutschen Bundeskanzler Friedrich Merz und dem ukrainischen Präsidenten Volodymyr Zelensky nach London. In Oberösterreich ist gestern die Lokführerkabine eines Personenzugs in Brand geraten. Der Zug war mit rund 150 Personen besetzt. Der Lokführer hat noch versucht, die Flammen mit einem Handfeuerlöscher zu bekämpfen, ehe die Feuerwehr zu Hilfe gerufen hat. Verletzt wurde bei dem Vorfall niemand. Die Fahrgäste wurden mit einem anderen Zug weitertransportiert. Bundeskanzler Christian Stocker und Vizekanzler Andreas Babler werden das österreichische Nationalteam bei der Fußball-WM in Nordamerika vor Ort unterstützen. Babler will das erste Spiel gegen Jordanien am 16. Juni besuchen, Stocker dann das zweite Match gegen Argentinien am 22. Juni. Die politische Situation in den Ausrichterländern soll dabei eher ausgeklammert werden. Österreichs Frauenfußballnationalteam ist zu einem ganz wichtigen Zeitpunkt die Rückkehr auf die Siegerstraße gelungen. Gestern Abend hat es in Wien das Spiel, das WM-Qualifikationsspiel gegen Slowenien gegeben. Österreich gewinnt mit 1:0. Jetzt deutet alles darauf hin, dass Österreich in der Vierergruppe als Tabellendritter durchs Ziel gehen wird.
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4: Schwimmen gehen, draußen grillen mit FreundInnen, spazieren gehen, mach heute wirklich alles, wofür du gutes Wetter brauchst. Heute ist es noch mit dabei, morgen auch, aber dann nicht mehr viel länger. Heute sonnig und bis zu 27 Grad in Österreich, ab Montag dann Regen möglich. Der Blick auf Österreichs Straßen, und der schaut gut aus, nichts los, du kommst überall ohne Probleme voran. Gute und sichere Fahrt dir.
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1: Der russische Präsident Wladimir Putin sieht derzeit keinen Grund für ein Treffen mit dem ukrainischen Präsidenten Volodymyr Zelensky. Zelensky hat gestern ein direktes Treffen vorgeschlagen und bedauert die Absage von Putin. Frankreichs Präsident Emmanuel Macron, der britische Premierminister Keir Starmer, der deutsche Bundeskanzler Friedrich Merz und eben Volodymyr Zelensky treffen sich dafür heute in London. 131 Millionen Menschen haben heuer den Song Contest in Wien im Fernsehen verfolgt. Das sind weniger als im Vorjahr. Da gab es allerdings auch einen neuen Rekord mit 166 Millionen Zusehern. Grund für den Rückgang sind unter anderem die Boykotte einiger Länder, darunter Spanien und die Niederlande. Bundeskanzler Christian Stocker und Vizekanzler Andreas Babler werden das österreichische Nationalteam bei der Weltmeisterschaft direkt vor Ort unterstützen. Babler wird das erste Spiel gegen Jordanien am 16. Juni besuchen, Stocker dann das zweite Match gegen Argentinien am 22. Juni. Die politische Situation in den Ausrichterländern, allen voran in den USA, soll bei dem Besuch eher ausgeklammert werden. In Monaco findet heute das so wichtige Qualifying für das morgige Formel-1-Rennen statt. Gestern waren die beiden Ferraris in den Trainings die schnellsten. Lewis Hamilton und Charles Leclerc gelten damit heute als klare Favoriten auf die Pole Position. Los geht's ab 16 Uhr.
2: Heute Tag der Gartenarbeit, 6.6. nicht nur beliebtes Hochzeitsdatum, sondern auch Tag der Gartenarbeit. Wetter wäre ideal. Jetzt in der Früh noch angenehm kühl, hell ist es natürlich schon. Am Nachmittag maximal 27 Grad, auch morgen nochmal schön. Ganz ehrlich, ich bin die Letzte, die dich zur Gartenarbeit überreden möchte. Ansonsten Regen dann erst wieder ab Montag. Auf Österreichs Straßen, da schaut's gut aus, du kommst überall ohne Probleme voran. Eine gute und sichere Fahrt.
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Aufstehen mit den größten Hits der 80er. Habt ihr super gewählt. Freue mich sehr, dass ihr da seid. Purple Schulz habe ich da gleich für euch mit Verliebte Jungs. Und jetzt Man at Work. Ab geht's nach Down Under.

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Schönen guten Morgen am Samstag, den 6.6. Und heute ab 9 Uhr, da reisen wir wieder gemeinsam mit der Time Machine. 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
1: Das erste Training der österreichischen Fußballnationalmannschaft bei Santa Barbara in den USA hat für großes Interesse gesorgt. Mit dabei waren rund 3000 Schaulustige, darunter auch viele Kinder, die sich nach dem Training noch Autogramme und Selfies abgeholt haben. Vor und während der rund 45-minütigen Einheit hat auch eine Big Band gespielt und hat dabei unter anderem I Am From Austria zum Besten gegeben. Die FIFA ändert jetzt kurz vor dem Start der Fußball-Weltmeisterschaft erneut ihre Regeln. In den USA und Kanada dürfen Fans jetzt doch Wasserflaschen mit ins Stadion nehmen. Erlaubt ist eine werkseitig verschlossene, weiche Einwegplastikflasche mit bis zu 590 Milliliter Fassungsvermögen. Zuvor hat es heftige Kritik von Fanvertretern und Politikern gegeben, dass trotz der Hitze kein Wasser mit ins Stadion genommen werden darf. 131 Millionen Menschen haben heuer den Song Contest in Wien im Fernsehen verfolgt. Das sind weniger als im Vorjahr. Da gab es allerdings auch einen neuen Rekord mit 166 Millionen Zusehern. Grund für den Rückgang sind unter anderem die Boykotte einiger Länder, darunter Spanien und die Niederlande. In Oberösterreich ist gestern die Lokführerkabine eines Personenzugs in Brand geraten. Der Zug war mit rund 150 Personen besetzt, als die Flammen ausbrechen. Der Lokführer versucht noch, die Flammen mit einem Handfeuerlöscher zu bekämpfen, bevor die Feuerwehr dann mit 52 Einsatzkräften zur Hilfe kommt. Verletzt wird bei dem Zwischenfall niemand, die Fahrgäste wurden mit einem anderen Zug weitertransportiert.
2: Das Wetter heute perfekt für deine Millennial-Hobbys. Siebträgermaschine läuft hoffentlich für den Kaffee auf der Terrasse. Rennrad steht bereit. Auch dafür ist das Wetter sehr gut geeignet. Aktuell noch in der Früh jetzt eher kühler, noch angenehm. Sonne ist schon da und am Nachmittag dann bis zu 27 Grad mit drin. Auch der Sonntag wird nochmal fein. Der Blick auf Österreichs Straßen. Steiermark A9 Richtung Linz zwischen Übelbach und dem Knoten St. Michael. Nach einem Unfall im Baustellenbereich ist die rechte Spur blockiert. Aktuell lässt du da aber nur wenig Zeit liegen. Ich wünsche dir eine gute und sichere Fahrt.
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Kommt gut in den Samstag. Wir begleiten euch mit den Songs, die euch happy machen. I Should Be So Lucky, gleich Kylie Minogue und zum Start Duran Duran mit ihrem Hit über die schöne Rio. Ich bin Sina Ax, wünsche euch ein wunderschönes Wochenende.

0: On my own, da geht das Herz weit auf. 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
0: 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Und ich spiele euch in der Zwischenzeit diesen wunderschönen Song von Roxette.

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schönen Samstag hier auf Radio Super 80s. Gleich geht's los mit der Time Machine und den powervollsten und legendärsten Intros aus den 80s. Aber davor haben wir noch ein paar ganz große mit im Gepäck. Prince mit Kiss, Ashford und Simpson mit Soul It. Und jetzt Mr. Mister, Broken Wings, einer der schönsten Songs aus den 80s. Der muss fix dabei sein in der Wochenend-Playlist.

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0: Kiss.
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2: Der russische Präsident Wladimir Putin sieht derzeit keinen Grund für ein Treffen mit dem ukrainischen Präsidenten Volodymyr Zelensky. Zelensky hat gestern ein direktes Treffen vorgeschlagen und bedauert die Absage von Putin. Frankreichs Präsident Emmanuel Macron, der britische Premierminister Keir Starmer, der deutsche Bundeskanzler Friedrich Merz und eben Volodymyr Zelensky treffen sich dafür heute in London. Bundeskanzler Christian Stocker und Vizekanzler Andreas Babler werden das österreichische Nationalteam bei der Weltmeisterschaft direkt vor Ort unterstützen. Babler wird das erste Spiel gegen Jordanien am 16. Juni besuchen, Stocker dann das zweite Match gegen Argentinien am 22. Juni. Die politische Situation in den Ausrichterländern, allen voran in den USA, soll bei dem Besuch eher ausgeklammert werden. Das erste Training der österreichischen Fußballnationalmannschaft bei Santa Barbara in den USA hat für großes Interesse gesorgt. Mit dabei waren rund 3000 Schaulustige, darunter auch viele Kinder, die sich nach dem Training noch Autogramme und Selfies abgeholt haben. Vor und während der rund 45-minütigen Einheit hat auch eine Big Band gespielt und hat dabei unter anderem I Am From Austria zum Besten gegeben. In Monaco findet heute das so wichtige Qualifying für das morgige Formel-1-Rennen statt. Gestern waren die beiden Ferraris in den Trainings die schnellsten. Lewis Hamilton und Charles Leclerc gelten damit heute als klare Favoriten auf die Pole Position. Los geht's ab 16 Uhr.
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4: Heute perfektes Wetter für einen Grillabend draußen und dann auch noch so ewig draußen versumpern, weil es einfach richtig schön ist. Super viel Sonne, untertags geht's rauf bis zu 27 Grad, aber am Abend dann natürlich angenehm kühler. Auch morgen sehr, sehr schön, Montag Regen dabei. Ja, normalerweise Samstagvormittag viel los auf den Straßen, heute nicht. Das liegt am verlängerten Wochenende, du kommst überall gut voran. Gute und sichere Fahrt.
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5: Schönen Vormittag, ich bin Stine Ax und das ist die Super 80s Time Machine. Und heute geht's um die ersten Sekunden. Die ersten Sekunden im Song. Dieser Moment, der entscheidet, bleibe ich dran oder nicht. Und die Antwort liegt oft im Intro. Und genau darum geht's heute. Die stärksten, prägendsten Intros der 80er. Und wir starten mit einem, bei dem wirklich jeder sofort weiß, was kommt. Eigentlich war der Song nur als Konzertopener gedacht, aber am Ende wurde genau dieses Intro ihr größter Hit. Ein Sound, der bis heute für Gänsehaut sorgt. Mit Europe beginnen wir die Time Machine. Anschnallen? Wir starten mit The Final Countdown.

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1: Die Time Machine jeden Samstag hier auf Super 80s, heute mit starken Intros. Und ein Intro gibt die Stimmung vor. Und der Song von Bruce Springsteen signalisiert von der ersten Sekunde an Power. Born in the USA. Die Drums knallen da rein wie ein Statement. Doch der Song ist gar keine Lobeshymne auf die USA, wie man vielleicht glaubt. Es geht vielmehr um Wut, Protest und soziale Missstände. Aber der Refrain ist so stark, dass kaum jemand auf die Strophen hört. Und genau deshalb gilt der Song bis heute als einer der meist missverstandenen in der Popgeschichte. Hier ist Bruce Springsteen für euch in der Time Machine mit einem der kraftvollsten Intros aller Zeiten.
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1: Willkommen zurück in der Time Machine, heute mit starken Intros. Und da geht's jetzt nach Australien, zu In Excess. In den 80s, da kommen sie so richtig in Fahrt. Und mit diesem Song gelingt der internationale Durchbruch Need You Tonight. Tatsächlich in nur einer Nacht entstanden. Ein minimaler Beat mit eingängigen Gitarrenriffs und diese unverwechselbare, unwiderstehliche Stimme von Michael Hutchence. Und genau diese Mischung macht den Song sofort zum Hit und zum größten Erfolg von In Excess. Auch das Album Kick wird ihr erfolgreichstes überhaupt. Und das Intro? Reduziert, aber sofort erkennbar. Hier sind In Excess in der Time Machine mit Need You Tonight.

Die Time Machine heute mit den legendärsten Intros aus den 80s. Und den hier, den erkennt man auch sofort. Der Song beginnt ganz sanft, fast leicht. So als würde sich der Vorhang heben und die Instrumente die Bühne betreten. Alles wirkt entspannt und genau darin liegt seine Stärke. Doch hinter diesem Song steckt mehr. Eine klare Botschaft über Macht, Kontrolle und wie die Welt funktioniert. Everybody wants to rule the world. Tears for Fears jetzt für euch in der Time Machine mit einem der schönsten Intros der 80s.

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1: Das amerikanische Militär gibt an, 6 von 7 Raketen abgefangen zu haben, die der Iran heute auf Kuwait und Bahrain abgefeuert hat. Die verbleibende Rakete hat ihr Ziel verfehlt. Vorher hat das US-Militär 4 iranische Drohnen abgewehrt und anschließend selbst Radarstationen im Iran angegriffen. Eigentlich hat US-Präsident Donald Trump schon vor einem Monat gesagt, dass ein Deal mit dem Iran ganz knapp bevorsteht. Jetzt laufen seit mehreren Tagen aber wieder gegenseitige Angriffe. Das Bundesland Salzburg meldet den ersten Wolfsabschuss des Jahres. Der Wolf soll in der Nähe einer Alm in Viehofen im Pinzgau mehrere Weidetiere gerissen haben, darunter ein Schaf, 2 Lämmer und ein Kitz. Von mehreren weiteren Tieren fehlt aktuell noch jede Spur. Der Wolf gilt somit als Risikowolf. Ein landesweiter Stromausfall hat gestern Abend komplett Jamaika lahmgelegt. Die Ursache für den gigantischen Stromausfall ist noch nicht klar. Die Behörden arbeiten aber gerade daran, die komplette Stromversorgung wiederherzustellen. Auf einigen Teilen der jamaikanischen Insel gibt es mittlerweile wieder Strom. Die Teilnahme an der Fußball-Weltmeisterschaft bringt dem ÖFB nur dann viel Geld, wenn das Team auch weit kommt. Die FIFA schüttet zwar ein Rekordpreisgeld aus, allerdings wird das auch auf 48 Mannschaften aufgeteilt. Fix kalkulieren kann der österreichische Verband derzeit 12,5 Millionen Dollar, was laut dem ÖFB immerhin bedeutet, dass die Endrunde kein Verlustgeschäft wird. Richtig viel Geld gibt es dann erst ab dem Achtelfinale.
2: Das wird ein typischer Juni-Sommertag. 20 bis 25 Grad die Top-Temperaturen im Nordosten, vielleicht sogar bis zu 27 Grad am Nachmittag und viel Sonne. Nur von Vorarlberg über die Obersteiermark bis nach Kärnten können dann am Nachmittag einzelne Schauer oder Gewitter entstehen. Im Wettertrend sehe ich morgen, der Sonntag selber, nochmal wärmer, bis zu 29 Grad und viel Sonne. Am Montag dann stellenweise sogar wieder knapp 30 Grad. Und der Blick auf Österreichs Straßen ist ein sehr entspannter, denn es läuft überall ganz gut, nur der Weg nach Österreich ist teilweise verstaut. Ich sehe da in Südtirol Stau auf der Brenner Autobahn Richtung Innsbruck, von Brixen bis zum Brenner 20 Minuten Zeitverlust und immer wieder Stop and Go im Reiseverkehr. Aber sonst weit alles frei, gute Fahrt.
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3: Willkommen in der Time Machine. Mein Name ist Dine Ax und jeden Samstagvormittag reisen wir zurück in euer Lieblingsjahrzehnt. Heute zu den Songs mit starken Intros. Und ein Intro ist mehr als nur der Anfang. Es ist wie ein Portal in eine andere Welt. Der Moment, der die Tür öffnet und dich sofort in genau diese Stimmung zieht, noch bevor die erste Strophe beginnt. Und genau so ein Moment ist das hier. Dieses schwebende, sphärische Gitarrenintro. Sehr lang gezogen, damals ganz neuer Sound, heute längst Kult. Legendäre 5 Minuten jetzt für euch mit A Flock of Seagulls und I Ran.

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1: Schönen Samstagvormittag, das ist die Time Machine. Und heute habe ich ein paar richtig große Intros rausgesucht. Also Songs, wo man in der Sekunde weiß, was da los ist. Oder besser, welcher Song da losgeht. Und dieses Gitarrenintro, das ist von Guns N' Roses. War eigentlich nur eine Aufwärmübung von Slash. Aber die Band fand so gut, dass daraus eines der größten Rock-Intros aller Zeiten wurde. Und den spiele ich euch jetzt. Sweet Child O' Mine.
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8: Große Intros aus den 80s heute für euch in der Time Machine. Ja, die ersten Takte entscheiden, ob einen der Song mitreißt oder eher kalt lässt. Und bei dem kann man wirklich behaupten, kaum ein Intro aus den 80s pusht so sehr wie dieses hier. Eye of the Tiger, geschrieben für Rocky 3 und genau auch dafür gemacht, einen sofort mitzuziehen und zu fesseln. Es fühlt sich so an, als würde auf Knopfdruck der Kampfgeist aktiviert werden. Survivor jetzt für euch mit einem der legendärsten Intros der Musikgeschichte.

schönen Vormittag im ersten Juniwochenende. Ihr hört die Time Machine jetzt mit einem Song, der zeigt, wie viel Atmosphäre schon im Intro stecken kann. Such a Shame klingt mysteriös, leicht düster und fesselt einen sofort. Ein Riesenhit von Talk Talk mit Frontman Mark Hollis, der leider schon mit 64 Jahren verstorben ist und von vielen Musikerkollegen als Genie bezeichnet wurde.

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3: Das amerikanische Militär gibt an, 6 von 7 Raketen abgefangen zu haben, die der Iran heute auf Kuwait und Bahrain abgefeuert hat. Die verbleibende Rakete hat ihr Ziel verfehlt. Vorher hat das US-Militär 4 iranische Drohnen abgewehrt und anschließend selbst Radarstationen im Iran angegriffen. Eigentlich hat US-Präsident Donald Trump schon vor einem Monat gesagt, dass ein Deal mit dem Iran ganz knapp bevorsteht. Jetzt laufen seit mehreren Tagen aber wieder gegenseitige Angriffe. Das Bundesland Salzburg meldet den ersten Wolfsabschuss des Jahres. Der Wolf soll in der Nähe einer Alm in Viehofen im Pinzgau mehrere Weidetiere gerissen haben, darunter ein Schaf, 2 Lämmer und ein Kitz. Von mehreren weiteren Tieren fehlt aktuell noch jede Spur. Der Wolf gilt somit als Risikowolf. In Monaco findet heute das so wichtige Qualifying für das morgige Formel-1-Rennen statt. Gestern waren die beiden Ferraris in den Trainings die schnellsten. Lewis Hamilton und Charles Leclerc gelten damit heute als klare Favoriten auf die Pole-Position. Los geht's ab 16 Uhr. Ein landesweiter Stromausfall hat gestern Abend komplett Jamaika lahmgelegt. Die Ursache für den gigantischen Stromausfall ist noch nicht klar. Die Behörden arbeiten aber gerade daran, die komplette Stromversorgung wiederherzustellen. Auf einigen Teilen der jamaikanischen Insel gibt es mittlerweile wieder Strom.
4: Da gehen sich heute noch bis zu 27 Grad aus. Endlich ist der Sommer im Juni so richtig angekommen. Viel Sonne für ganz Österreich, im Nordosten eben bis zu 27 Grad. Im Großteil von Österreich am Nachmittag angenehm zwischen 20 und 25 Grad. Nur rund um Vorarlberg, in der Obersteiermark und in Kärnten können am Nachmittag dann einzelne Schauer oder Gewitter entstehen. Im Wettertrend sehe ich morgen weniger Wolken, mehr Sonne und höhere Temperaturen bis zu 29 Grad. Montag und Dienstag dann noch einmal sommerlicher mit über 30 Grad möglicherweise. Und auf den Straßen wird an einem Samstagvormittag mit so schönem Wetter auch der Verkehr langsam mehr. Die typischen Ausflugsregionen wissen Bescheid. Speziell spüren wir es zum Beispiel in Tirol auf der B179 Richtung Nassereth auf der Umfahrung Weite. 15 Minuten Zeitverlust. Und in Südtirol gibt es Stau auf der Brenner-Autobahn Richtung Innsbruck von Brixen bis zum Brenner. Immer wieder Stop and Go und 45 Minuten Zeitverlust im Reiseverkehr.
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5: Schönen Samstagvormittag, ich bin Sine Ax, heute mit den legendärsten und ja auch bekanntesten Intros aus den 80s. Und es sind wirklich viele. Nicht alle können wir heute spielen, aber der Song muss mit dabei sein. Where the Streets Have No Name von der irischen Band U2. Und das Intro mit 1 Minute 15 Sekunden ist fast so lang wie ein halber Song heutzutage. Und das Besondere ist der langsame Aufbau. Es beginnt wie ein Sonnenaufgang, der sich immer mehr und mehr ausbreitet. Und man spürt so einen Drang, dass man irgendwie jetzt losrennen möchte, sich von allen Mauern und inneren Grenzen befreien, hinaus in eine freie Welt. Und bei dem Intro, da gibt's nur eines: Lautstärke ganz rauf.

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1: Es geht weiter mit legendären Intros aus den 80s. Jetzt mit einem der ikonischsten Momente der 80er Jahre Rock- und Popkultur. Ihr werdet mir sicher gleich zustimmen, denn es geht um diesen Song von Van Halen, Jump. Und da gab's Synthesizer statt Gitarre. Für eine Rockband damals fast ein Risiko. Aber genau dieses Intro macht den Song unsterblich. Fühlt sich ein bisschen an wie das plötzliche Einschalten eines gigantischen, neonbeleuchteten Scheinwerfers. Und übrigens, das E-Gitarren-Solo und das Intro wurden von Eddie Van Halen gespielt. Also, legen wir los. 3, 2, 1, Jump!

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14: Es geht in die vorletzte Runde mit den großen Intros aus den 80s. Und bei den Pet Shop Boys, da ist es dieses hier von West End Girls. Das Intro klingt wie ein nächtlicher Spaziergang durch einen Film im regennassen London und einer U-Bahn, die im Hintergrund durch die Dunkelheit rast. Es entsteht fast eine bedrohliche, aber faszinierende Spannung, bevor Neil Tennants trockener, sprechgesangartiger Rap einsetzt. Eine Weltscheibe, bei der wir jetzt ganz genau auf das Intro hören. Hier sind die Pet Shop Boys mit West End Girls.
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1: Wir sind beim letzten Song in der heutigen Time Machine und vielleicht habt ihr euch schon gedacht, Moment mal, da fehlt doch noch ein ganz wichtiger, ein Superstar mit einigen sehr bekannten und legendären Intros. Die Rede ist von Michael Jackson und ich habe euch da diesen Welthit jetzt rausgesucht mit Gitarre von Eddie Van Halen. Den hatten wir heute auch schon mit dabei. Und dann dieser Einstieg, direkt Energie. Mit Beat It verabschiede ich mich jetzt aus der Time Machine. Stine Arz mein Name, freue mich, wenn ihr nächsten Samstag wieder mit dabei seid. Gleich geht's hier weiter mit Verena Schneider und der besten Playlist für den Samstagnachmittag. Lasst es euch gut gehen und wie immer, bleibt 80s.

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1: In der Wiener Innenstadt hat es gestern einen Fiakerunfall gegeben, bei dem 3 Personen und 2 Pferde verletzt wurden. Die beiden Pferde schrecken auf und beginnen loszugaloppieren. Der Kutscher fällt damit vom Fiakerwagen und wird überrollt. Dabei zieht er sich Prellungen zu. Auch 2 der 4 Fahrgäste wurden leicht verletzt. Die Pferde sind weitergelaufen, bis eines der Tiere stürzt. Auch beide Pferde werden verletzt. Im Einsatz waren Feuerwehr, Polizei und die Wiener Rettung. Das amerikanische Militär gibt an, 6 von 7 Raketen abgefangen zu haben, die der Iran heute auf Kuwait und Bahrain abgefeuert hat. Die verbleibende Rakete hat ihr Ziel verfehlt. Vorher hat das US-Militär 4 iranische Drohnen abgewehrt und anschließend selbst Radarstationen im Iran angegriffen. Eigentlich hat US-Präsident Donald Trump schon vor einem Monat gesagt, dass ein Deal mit dem Iran ganz knapp bevorsteht. Jetzt laufen seit mehreren Tagen aber wieder gegenseitige Angriffe. Das Bundesland Salzburg meldet den ersten Wolfsabschuss des Jahres. Der Wolf soll in der Nähe einer Alm in Viehofen im Pinzgau mehrere Weidetiere gerissen haben, darunter ein Schaf, 2 Lämmer und ein Kitz. Von mehreren weiteren Tieren fehlt aktuell noch jede Spur. Der Wolf gilt somit als Risikowolf. Heute um 16 Uhr findet das Formel 1 Qualifying von Monaco statt. Dabei gilt Ferrari als klarer Favorit auf die Pole Position. Allerdings muss Ferrari auf den Teamchef verzichten, denn Fred Vasseur muss den Tag in einer Klinik verbringen. Der 58-Jährige wird nach einigen Tests zur weiteren Beobachtung in einer medizinischen Einrichtung bleiben. Weitere Details gibt es nicht. Fred Vasseur ist seit 2023 Teamchef bei Ferrari.
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4: Aktuell blauer Himmel und strahlender Sonnenschein über ganz Österreich. Dazu die Temperaturen so zwischen 16 und 21 Grad. Das geht noch hinauf. Die Top-Temperaturen am Nachmittag meistens zwischen 20 und 25 Grad. Rund um Wien, nördliches Burgenland, nördliches Niederösterreich vielleicht sogar bis zu 27 Grad. Am Nachmittag gibt es dann vereinzelt schon auch Regenschau und Gewitter von Vorarlberg über Kärnten bis Richtung in die Steiermark hinein. Aber im Wetter trennt sich für morgen dann weniger Wolken, noch mehr Sonne und die Temperaturen klettern hinauf bis zu 29 Grad. Die nächste Woche startet dann richtig heiß. Montag und Dienstag sind jetzt mal bis zu 30 Grad in Sicht. Und der Blick auf Österreichs Straßen, wo es heute die Light-Variante von dem starken Reiseverkehr morgen gibt. Wir spüren zum Beispiel in Tirol auf der B179 in beiden Richtungen Stau und 20 Minuten Zeitverlust. Und beim Grenzübergang Kufstein-Kiefersfelden plant am besten 15 Minuten mehr bei eurer Ausreise Richtung Deutschland ein. Richtig massiven Stau gibt es dafür in Südtirol auf der Brennautobahn Richtung Innsbruck. Von Brixen bis zum Brenner mehr als 1,5 Stunden Zeitverlust. Gute Fahrt!
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Wunderschönen Samstagnachmittag. Ah, da wartet wieder ein großartiges Wochenende auf uns nach diesem dezenten April da im Mai. Ah nein, im Juni. Wir waren ja schon im Juni. Gott, die Zeit rennt so dahin. Wir machen das Beste draus. Gleich mal mit den größten Hits der 80er. Paul Simon habe ich für euch, Robin Beck. Und hier ist Casey and the Sunshine Band mit Give It Up. Mein Name ist Arina Schneider. Schönen Samstag wünsche ich euch.

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So nicht anders klingen die größten Hits der 80er hier bei uns auf Radio Super 80s. Einen wunderschönen Samstagnachmittag wünsche ich euch. Hold on tight hier für euch, Electric Light Orchestra.

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Das sind die größten Hits der 80er hier bei uns auf Radio Super 80s. Einen wunderschönen Samstagnachmittag wünsche ich euch. Was steht denn heute am Plan? Ganz entspannt zu Hause am Balkon. Vielleicht mit dem einen oder anderen Glas in der Hand. Oder eine Grillerei mit Freunden. Vielleicht auch am Weg in Richtung Freibad. Lasst es euch gut gehen und genießt den Sommer mit Johnny Nash und Rock Me Baby.

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1: In der Wiener Innenstadt hat es gestern einen Fiakerunfall gegeben, bei dem 3 Personen und 2 Pferde verletzt wurden. Die beiden Pferde schrecken auf und beginnen los zu galoppieren. Der Kutscher fällt damit vom Fiakerwagen und wird überrollt. Dabei zieht er sich Prellungen zu. Auch 2 der 4 Fahrgäste wurden leicht verletzt. Die Pferde sind weitergelaufen, bis eines der Tiere stürzt. Auch beide Pferde werden verletzt. Im Einsatz waren Feuerwehr, Polizei und die Wiener Rettung. Ein landesweiter Stromausfall hat gestern Abend komplett Jamaika lahmgelegt. Die Ursache für den gigantischen Stromausfall ist noch nicht klar. Die Behörden arbeiten aber gerade daran, die komplette Stromversorgung wiederherzustellen. Auf einigen Teilen der jamaikanischen Insel gibt es mittlerweile wieder Strom. Heute um 16 Uhr findet das Formel 1 Qualifying von Monaco statt. Dabei gilt Ferrari als klarer Favorit auf die Pole Position. Allerdings muss Ferrari auf den Teamchef verzichten, denn Fred Vasseur muss den Tag in einer Klinik verbringen. Der 58-Jährige wird nach einigen Tests zur weiteren Beobachtung in einer medizinischen Einrichtung bleiben. Weitere Details gibt es nicht. Fred Vasseur ist seit 2023 Teamchef bei Ferrari. Die Teilnahme an der Fußball-Weltmeisterschaft bringt dem ÖFB nur dann viel Geld, wenn das Team auch weit kommt. Die FIFA schüttet zwar ein Rekordpreisgeld aus, allerdings wird das auch auf 48 Mannschaften aufgeteilt. Fix kalkulieren kann der österreichische Verband derzeit 12,5 Millionen Dollar, was laut dem ÖFB immerhin bedeutet, dass die Endrunde kein Verlustgeschäft wird. Richtig viel Geld gibt es dann erst ab dem Achtelfinale.
2: Viel Sonnenschein über ganz Österreich momentan, nur ein paar Wolken und dazu angenehme frühsommerliche Temperaturen zwischen 17 und 22 Grad aktuell, bis zu 25, teilweise im Nordosten bis zu 27 Grad wird es heute noch. Am späteren Nachmittag gibt es noch vereinzelte Gewitter und Regenschauer, vor allem im Bergland, aber im Wettertrend sehe ich für morgen keine Wolken, viel Sonne und bis zu 29 Grad, am Montag und am Dienstag dann vielleicht sogar wieder über 30 Grad. Und der Blick auf Österreichs Straßen mit einer gesperrten Ausfahrt der meistbefahrenen Autobahn Österreichs. Ich bin in Wien auf der A23. Richtung Kagran ist die Abfahrt Handelskirch gesperrt wegen eines medizinischen Notfalls. Da weiche ich am besten über die Abfahrt Zentrum aus. Reiseverkehr, Tirol, B179, deswegen Stau und 15 Minuten Zeitverlust Richtung Deutschland. Und massiven Stau gibt es am Weg nach Österreich, und zwar in Südtirol auf der Brennerautobahn Richtung Innsbruck, von Bozen bis zum Brenner, insgesamt 1,5 Stunden Zeitverlust. Gute Fahrt!
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Der Samstagnachmittag mit den größten Hits der 80er, gleich mal mit Paul Young, Come Back and Stay. Außerdem Nena mit Fragezeichen. Und hier ist Daryl Hall und John Oates mit Man Eater. Mein Name ist Verena Schneider, wünsche euch einen wunderschönen Tag.

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Das sind die größten Hits der 80er hier bei uns auf Radio Super 80s an diesem Samstagnachmittag und natürlich eure Musikwünsche jederzeit online bei uns auf super80s.at.

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So klingen sie, die größten Hits der 80er hier bei uns auf Radio Super 80s. Einen wunderschönen wünsche ich euch. 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
1: Die SPÖ schickt heute einen Gesetzesvorschlag an die Koalitionspartner ÖVP und NEOS. Es geht um den Umgang mit beleidigenden Kommentaren auf Social Media und missbräuchlichen Abmahnwellen. Künftig soll es ein Vorab-Aufforderungsverfahren geben, bevor es zu einer gerichtlichen Antragstellung kommt. Die ÖVP zeigt sich in einer ersten Reaktion verhalten. Die NEOS haben selbst eine rasche Reparatur des Gesetzes gefordert. Israel ruft jetzt die Bewohner von 5 Ortschaften im Südlibanon zur Evakuierung auf. Die israelische Armee begründet den Schritt mit Verstößen der Hisbollah-Miliz gegen die Waffenruhe. Jeder, der sich in der Nähe von Hisbollah-Kämpfern aufhalte, bringe sein Leben in Gefahr, heißt es. Es gibt eine Warnung vor Betrug über Hotelbuchungsplattformen. Laut Schweizer Cybersicherheitsexperten nutzen Kriminelle derzeit vermehrt bestehende Hotelbuchungen, um an Kreditkartendaten zu gelangen. Die Täter verschicken dabei besonders glaubwürdige WhatsApp-Nachrichten. Im Mai hat sich die Zahl der gemeldeten Fälle in der Schweiz sogar verdreifacht. Es gilt, auf keinen Fall auf die Links in den WhatsApp-Nachrichten klicken. In Niederösterreich ist eine Jugendbande im Raum St. Pölten ins Visier der Polizei geraten. Es wird gegen 4 Jugendliche im Alter von 14 bis 18 Jahren ermittelt. Bereits Anfang Mai soll ein 14-Jähriger einen Zugbegleiter ins Gesicht geschlagen haben. Die Jugendlichen hatten bei der Fahrt keine gültigen Fahrscheine.
2: Heute Nachmittag meistens sonnig, vereinzelt aber auch Regenschauer, der Gewitter mit dabei. Zwischen Vorarlberg und dem Salz kann man gut 26 Grad maximal, am wärmsten in Niederösterreich. Am Abend breitet sich dann der Regen vereinzelt auch auf Oberösterreich, die Obersteiermark und bis nach Kärnten aus, wird aber dann im Laufe des Abends auch ganz aufhören zu regnen. Morgen am Sonntag sonnig und warm, 29 Grad möglich, am wärmsten in Wien, Niederösterreich und im Nordburgenland. Gibt aber auch Regenschauer und Gewitter, die meisten im Bergland. Hallo, zeige ich ins Auto nach Niederösterreich, A4 Richtung Wien. Das defekte Fahrzeug am Knoten Schwächert ist abgeschleppt. Da ist alles wieder frei. Gute Fahrt euch.
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1: 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Hier ist Rockset für euch mit Dangerous.

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So nicht anders klingen die größten Hits der 80er. Ja, wir können es auch entspannt angehen an einem Samstag. Man muss ja nicht immer durch die Gegend hudeln, oder? Seid ihr da bei mir? Manchmal kann man auch einfach nur durchschnaufen. Egal, wo man gerade ist. Vielleicht gerade am Weg zu einem Treffen mit Kopfhörern im Ohr. Dann mal genießen. John Wade hier für euch mit Missing You.

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1: Israel ruft jetzt die Bewohner von 5 Ortschaften im Südlibanon zur Evakuierung auf. Die israelische Armee begründet den Schritt mit Verstößen der Hisbollah-Miliz gegen die Waffenruhe. Jeder, der sich in der Nähe von Hisbollah-Kämpfern aufhalte, bringe sein Leben in Gefahr, heißt es. Die SPÖ schickt heute einen Gesetzesvorschlag an die Koalitionspartner ÖVP und NEOS. Es geht um den Umgang mit beleidigenden Kommentaren auf Social Media und missbräuchlichen Abmahnwellen. Künftig soll es ein Vorab-Aufforderungsverfahren geben, bevor es zu einer gerichtlichen Antragstellung kommt. Die ÖVP zeigt sich in einer ersten Reaktion verhalten. Die NEOS haben selbst eine rasche Reparatur des Gesetzes gefordert. Die Vergleichsgespräche im Fall der Frau, der in Linz fälschlicherweise die Gebärmutter entfernt wurde, sind gescheitert. Die Frau hat 70.000 Euro Entschädigung erhalten. Ihr Anwalt sagt, dass die Folgeschäden noch gar nicht abschätzbar sind. Die Ermittlungen der Staatsanwaltschaft wegen des Verdachts der fahrlässigen Körperverletzung laufen noch. Die Sängerin Dua Lipa feiert derzeit ihre Hochzeit auf Sizilien. Gestern Abend ist es auf einem zentralen Platz in Palermo losgegangen. Heute soll in einer historischen Villa weitergefeiert werden. Unter den Gästen sind zahlreiche Prominente, unter anderem Elton John, Sängerin Charlie XCX und Donatella Versace.
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4: Am wärmsten aktuell in Bad Deutsch-Altenburg, Stammersdorf, Gänsendorf. Knapp dran an den 25 Grad ist auch Mistelbach aktuell. 26 maximal heute, meistens sonnig, aber auch Regen und Gewitter heute möglich. Zwischen Vorarlberg und dem Salzkammergut breiten sich dann am Abend dann auch nach Kärnten und in die Obersteiermark aus, verschwinden aber dann auch im Laufe des Abends wieder ganz. Hallo zu euch ins Auto nach Windermann. 3 Unfälle gleich. Zum einen auf der Nordbrücke statt auswärts, eine Spur Freistau ab dem Gürtel, eine halbe Stunde mehr. Dann zum anderen am äußeren Gürtel, kurz nach der Maria-Hilfer-Straße, die beiden rechten Spuren sind da gesperrt, 20 Minuten mehr und dann noch ein Unfall wieder am äußeren Gürtel auf Höhe Arsenalstraße, hier ein Plus von 20 Minuten. Gute Fahrt euch!
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Das ist Radio Super Idees mit den größten Hits der 80er und diese Nummer. Ich muss es einfach sagen, egal wann ich sie irgendwo noch höre, egal wem ich sie vorspiele, egal wo sie läuft, in der Sekunde machen wir alle diese Faust beim Mitsingen und grölen nur los. Und das wünsche ich euch, genau dieses Gefühl. Hier ist Starship für euch.

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1: Es gibt erneut Kritik an der Begutachtungspraxis der Pensionsversicherungsanstalt. Laut einer aktuellen Umfrage der Armutskonferenz empfinden viele Betroffene die Verfahren zur Feststellung von Berufsunfähigkeit als intransparent, belastend und nur schwer nachvollziehbar. Nur 12% der Befragten sind mit der Berücksichtigung ihrer medizinischen Unterlagen zufrieden. Die PVA steht wegen ihrer Begutachtungspraxis schon länger in der Kritik. Israel ruft jetzt die Bewohner von 5 Ortschaften im Südlibanon zur Evakuierung auf. Die israelische Armee begründet den Schritt mit Verstößen der Hisbollah-Miliz gegen die Waffenruhe. Jeder, der sich in der Nähe von Hisbollah-Kämpfern aufhalte, bringe sein Leben in Gefahr, heißt es. Es gibt eine Warnung vor Betrug über Hotelbuchungsplattformen. Laut Schweizer Cybersicherheitsexperten nutzen Kriminelle derzeit vermehrt bestehende Hotelbuchungen, um an Kreditkartendaten zu gelangen. Die Täter verschicken dabei besonders glaubwürdige WhatsApp-Nachrichten. Im Mai hat sich die Zahl der gemeldeten Fälle in der Schweiz sogar verdreifacht. Es gilt, auf keinen Fall auf die Links in den WhatsApp-Nachrichten klicken. Die Vergleichsgespräche im Fall der Frau, der in Linz fälschlicherweise die Gebärmutter entfernt wurde, sind gescheitert. Die Frau hat 70.000 Euro Entschädigung erhalten. Ihr Anwalt sagt, dass die Folgeschäden noch gar nicht abschätzbar sind. Die Ermittlungen der Staatsanwaltschaft wegen des Verdachts der fahrlässigen Körperverletzung laufen noch.
2: 26 Grad heute maximal, die haben wir auch schon erreicht in Zwerndorf, in Gensendorf, Mistelbach oder auch in Stammersdorf. Regenschauer und Gewitter sind heute auch möglich. Zwischen Vorarlberg und dem Salzkammergut gut breiten sich dann vorübergehend einmal auch auf die Obersteiermark oder nach Kärnten aus. Dann im Laufe des Abends hören sie aber ganz auf. Aber auch nicht allzu lang, weil morgen am Sonntag wieder Regenschauer und Gewitter, die meisten im Bergland. 29 Grad sind möglich, am sonnigsten und am wärmsten in Wien, Niederösterreich und im Nordburgenland. Hallo zu euch ins Auto nach Wien. Ein Unfall am äußeren Gürtel bei der Arsenalstraße. Da ist nur eine Spur frei, 20 Minuten plus. Salzburg A10 Richtung Salzburg zwischen Werfen und Passlurg. Nach dem Unfall ist da die linke Spur gesperrt, kurzer Stau. Und Tirol A13 Richtung Innsbruck ab Schönberg eine Viertelstunde mehr. Gute Fahrt euch.
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Das ist der Samstagnachmittag mit den größten Hits der 80er. Belinda Carlisle mit Leave a Light On. Peter Schilling habe ich mit Major Tom. Die Pointer Sisters, Slow Hand. Und hier ist Brian Adams und Run to You. Ich bin Verena Schneider. Wünsche euch einen feinen Nachmittag.

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So, nicht anders klingen die größten Hits der 80er hier bei uns auf Radio Super 80s. Und dieser Musikwunsch geht raus, und zwar an die liebe Renate aus Krems. Sie sagt, irgendwie genieße ich heute richtig schönen Samstag. Jetzt fehlen nur noch die Fine Young Cannibals mit Good Thing.

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Rick Astley hier für euch auf Radio Super 80s. Einen wunderschönen. 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
1: Die Neos kritisieren heute die ÖVP und SPÖ scharf. Es geht um die geplante Erhöhung der Parteienförderung. Die pinke Abgeordnete Sophie Wotschke sagt, das wäre ein völlig falsches Signal. Während Bürgerinnen und Bürger mit notwendigen Sparmaßnahmen konfrontiert sind, wollen sich Teile der Politik offenbar selbst von diesen Anstrengungen ausnehmen, so Wotschke. Pakistans Innenminister reist als Vermittler in den Iran. Ziel sei es, den Dialog zwischen dem Iran und den USA zu fördern. Israel und die USA haben den Iran ja vor 3 Monaten angegriffen. Seit dem 8. April herrscht in dem Krieg eigentlich eine Waffenruhe. Dennoch kommt es immer wieder zu gegenseitigen Angriffen, zuletzt in der Nacht auf heute. Es gibt eine Warnung vor Betrug über Hotelbuchungsplattformen. Laut Schweizer Cybersicherheitsexperten nutzen Kriminelle derzeit vermehrt bestehende Hotelbuchungen, um an Kreditkartendaten zu gelangen. Die Täter verschicken dabei besonders glaubwürdige WhatsApp-Nachrichten. Im Mai hat sich die Zahl der gemeldeten Fälle in der Schweiz sogar verdreifacht. Es gilt, auf keinen Fall auf die Links in den WhatsApp-Nachrichten klicken. In der Steiermark sind heute Vormittag 6 Feuerwehren mit 80 Feuerwehrleuten bei einem Brand in einem Industriegebäude im Einsatz gewesen. 3 Feuerwehrleute wurden dabei leicht verletzt. Das Feuer ist gegen 10 Uhr in St. Stephan im Rosental ausgebrochen. Dank des raschen Einsatzes konnte ein Übergreifen der Flammen auf die Produktionsanlagen verhindert werden.
2: Regenschau und Gewitter aktuell in Vorarlberg, Tirol mit dabei, auch im Salzburger Innergebirg. Gewitter zum Beispiel auch gerade über Saalfelden am Steinern Meer oder in St. Johann im Pongau. Vereinzelt regnerisch auch in Spital an der Trau oder auch in Osttirol. Generell breiten sich Regenschau und Gewitter auf Oberösterreich, auf die Obersteiermark und bis nach Kärnten eben aus, lassen dann im Laufe der Nacht aber wieder nach. Morgen am Sonntag sonnig und warm, am wärmsten bei 29 Grad im Osten. Wieder Regenschau und Gewitter, die meisten im Bergland morgen. Hallo zu euch ins Auto nach Tirol, B179 Richtung Deutschland zwischen Nassereit und Lermus, abschnittsweise starten Reiseverkehr, eine halbe Stunde mehr. A13 Richtung Innsbruck ab Schönberg, 20 Minuten mehr. Salzburg A10 Richtung Salzburg zwischen Flacher und Knotenpongau, 20 Minuten mehr. Und eine Grenzwartezeit noch für euch vor dem Karawankentunnel bei der Einreise nach Österreich, aktuell eine Dreiviertelstunde mehr. Gute Fahrt euch!
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ist das Radio Super Idees mit den größten Hits der 80er. Ich sage nur Milli Vanilli wartet auf euch. Ja, ja, ja, ja. Auch die Beach Boys habe ich im Angebot mit California Dreaming. Sheila mit Spacer. Und hier ist Kool & Gang mit Celebration. Mein Name ist Serena Schneider. Ich wünsche euch einen wundervollen Samstagnachmittag.

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1: Oh, wartet da. In Kürze ein richtig cooler Samstagabend auf uns. Dann wärmen wir uns mal auf mit Midnight Oil.

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Was für ein feiner Samstagnachmittag, und wir gehen Richtung Abend. Übrigens, falls noch was fehlt für die Grillerei morgen, dann heißt es jetzt flinke sein. Also nicht mehr allzu lang, dann haben wir es nämlich 18 Uhr. Und dann heißt es wieder zur Tankstelle fahren, um den Rest zu besorgen. Also genieß das Wochenende hier mit Tina Turner und We Don't Need Another Hero.

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1: Pakistans Innenminister reist als Vermittler in den Iran. Ziel sei es, den Dialog zwischen dem Iran und den USA zu fördern. Israel und die USA haben den Iran ja vor 3 Monaten angegriffen. Seit dem 8. April herrscht in dem Krieg eigentlich eine Waffenruhe. Dennoch kommt es immer wieder zu gegenseitigen Angriffen, zuletzt in der Nacht auf heute. Die Neos kritisieren heute die ÖVP und SPÖ scharf. Es geht um die geplante Erhöhung der Parteienförderung. Die pinke Abgeordnete Sophie Wotschke sagt, das wäre ein völlig falsches Signal. Während Bürgerinnen und Bürger mit notwendigen Sparmaßnahmen konfrontiert sind, wollen sich Teile der Politik offenbar selbst von diesen Anstrengungen ausnehmen, so Wotschke. Die 19-jährige Russin Mira Andrejewa hat heute ihren ersten Grand-Slam-Titel im Tennis gewonnen. Sie setzt sich im Finale der French Open gegen die polnische Qualifikantin Maja Chwalinska in 2 Sätzen durch. Andrejewa kassiert für ihren Sieg knapp 2,8 Millionen Euro. Chwalinska bekommt die Hälfte. Im Schwimmbad Leupersbach im Burgenland ist es heute Vormittag zu einem Chlorgasaustritt gekommen. Verletzt wurde glücklicherweise niemand. Der Badebetrieb ist aber für heute eingestellt worden. Morgen soll das Schwimmbad wieder regulär öffnen.
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4: Schauer oder Gewitter im Tiroler Unterland. Ich sehe sie auch im Salzburger Pongau und Pinzgau. Dafür schön sonnig in Vorarlberg, Oberösterreich, Kärnten, Steiermark. Die Nacht gibt 9 bis 17 Grad, ja, also fast eine tropische. Morgen Sonntag haben wir zuerst eine Mischung aus ein bisschen Nebel in den Tälern, dann Sonne, Wolken. Ab Mittag ein paar Schauer und Gewitter, die meisten aber auf den Bergen. Bei Tageshöchsttemperaturen zwischen 19 und 25 im Osten bis 29 Grad. Hier ist der Verkehrsüberblick für den Samstagabend. Wir starten in Salzburg. A10 Richtung Salzburg, eine halbe Stunde mehr Fahrzeit einplanen zwischen Flachau Winkel und dem Knoten Pongau wegen Überlastung. Dann kommen wir nach Tirol zur A13 Richtung Innsbruck, eine Viertelstunde plus ab Schönberg auf der B179. Das ist die Fernpassbundesstraße Richtung Deutschland zwischen Nassereit und Lermoos steht hier im Stau. Plus 20 Minuten. Und bei der Einreise nach Österreich von Slowenien kommend über den Karawankentunnel, auch da lässt ihr eine halbe Stunde liegen. Gute Fahrt!
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hinein in diesen Samstagabend mit den größten Hits 80er und gleich mal mit Soul Sister und The Way to Your Heart. Mein Name ist Verena Schneider, wünsche ich einen feinen

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Das sind die größten Hits der 80er hier bei uns auf Radio Super Idees. Und ich weiß nicht, wie es euch geht, aber ich wäre schon mal bereit für eine Samstagnacht. Ja, und die liefern wir euch auch. Und zwar richtig, richtig fein. Immer ab 19 Uhr geht's los mit unserem DJ Hannes Brunig. Ja, und der hat für euch aber sowas Feines. Ich sag's nur ungern, aber ich meine, der produziert für euch die größten Hits der 80er. Komplett neu gemixt. Und das ab 19 Uhr hier bei uns bei der Superdisc.

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1: Die Neos kritisieren heute die ÖVP und SPÖ scharf. Es geht um die geplante Erhöhung der Parteienförderung. Die pinke Abgeordnete Sophie Wotschke sagt, das wäre ein völlig falsches Signal. Während Bürgerinnen und Bürger mit notwendigen Sparmaßnahmen konfrontiert sind, wollen sich Teile der Politik offenbar selbst von diesen Anstrengungen ausnehmen, so Wotschke. Die EU will die Entschädigung für verspätete Fluggäste beibehalten. Der weltweite Luftfahrtverband zeigt sich darüber sehr kritisch. Die Regelung aus dem Jahr 2004 sieht vor, dass Passagiere bei Verspätungen von mehr als 3 Stunden bis zu 600 Euro Entschädigung bekommen. Bei einem schweren Verkehrsunfall im Waldviertel sind heute 2 Menschen ums Leben gekommen. Ein Kleinkind hat den Unfall überlebt. Ein PKW ist bei Allensteig im Bezirk Zwettl gegen 16 Uhr mit einem Güterzug zusammengestoßen. Die Unfallursache ist noch unklar. Es gibt eine Warnung vor Betrug über Hotelbuchungsplattformen. Laut Schweizer Cybersicherheitsexperten nutzen Kriminelle derzeit vermehrt bestehende Hotelbuchungen, um an Kreditkartendaten zu gelangen. Die Täter verschicken dabei besonders glaubwürdige WhatsApp-Nachrichten. Im Mai hat sich die Zahl der gemeldeten Fälle in der Schweiz sogar verdreifacht. Es gilt, auf keinen Fall auf die Links in den WhatsApp-Nachrichten klicken.
2: Schauer oder Gewitter im Tiroler Unterland. Ich sehe sie auch im Salzburger Pongau und Pinzgau. Dafür schön sonnig in Vorarlberg, Oberösterreich, Kärnten, Steiermark. Die Nacht gibt 9 bis 17 Grad, ja, also fast eine tropische. Morgen Sonntag haben wir zuerst eine Mischung aus ein bisschen Nebel in den Tälern, dann Sonne, Wolken. Ab Mittag ein paar Schauer und Gewitter, die meisten aber auf den Bergen. Bei Tageshöchsttemperaturen zwischen 19 und 25 im Osten bis 29 Grad. Hier ist der Verkehrsüberblick für den Samstagabend. Salzburg A10 Richtung Salzburg. Weiterhin eine halbe Stunde mehr Fahrzeit einplanen zwischen Flachau-Winkel und dem Knoten Pongau. Dann haben wir noch Tirol. A13 Richtung Innsbruck. Eine Viertelstunde mehr ab Schönberg wegen Überlastung. Gute Fahrt.
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3: Die EU will die Entschädigung für verspätete Fluggäste beibehalten. Der weltweite Luftfahrtverband zeigt sich darüber sehr kritisch. Die Regelung aus dem Jahr 2004 sieht vor, dass Passagiere bei Verspätungen von mehr als 3 Stunden bis zu 600 Euro Entschädigung bekommen. Die SPÖ schickt heute einen Gesetzesvorschlag an die Koalitionspartner ÖVP und NEOS. Es geht um den Umgang mit beleidigenden Kommentaren auf Social Media und missbräuchlichen Abmahnwellen. Künftig soll es ein Vorab-Aufforderungsverfahren geben, bevor es zu einer gerichtlichen Antragstellung kommt. Die ÖVP zeigt sich in einer ersten Reaktion verhalten. Die NEOS haben selbst eine rasche Reparatur des Gesetzes gefordert. Bei einem schweren Verkehrsunfall im Waldviertel sind heute 2 Menschen ums Leben gekommen. Ein Kleinkind hat den Unfall überlebt. Ein PKW ist bei Allensteig im Bezirk Zwettl gegen 16 Uhr mit einem Güterzug zusammengestoßen. Die Unfallursache ist noch unklar. Die Sängerin Dua Lipa feiert derzeit ihre Hochzeit auf Sizilien. Gestern Abend ist es auf einem zentralen Platz in Palermo losgegangen. Heute soll in einer historischen Villa weitergefeiert werden. Unter den Gästen sind zahlreiche Prominente, unter anderem Elton John, Sängerin Charlie XCX und Donatella Versace.
4: Schauer oder Gewitter sehe ich gerade ab Gmunden. Die gehen runter bis Liezen und dann noch weiter runter bis vor die Tore von Völkirchen in Kärnten. 9 bis 17 Grad gibt es die Nacht her. Morgen Sonntag, ja, vielleicht gibt es ein bisschen Nebel in den Tälern. Zuerst einmal eine Mischung aus Sonne und Wolken. Ab Mittag schon ein paar Schauer und Gewitter einplanen. Die konzentrieren sich aber eher auf die Berge. Bei Tageshöchsttemperaturen zwischen 19 und 25 Grad. Im Osten gehen sich 29 aus. Hier ist der Verkehrsüberblick für den Samstagabend. Salzburg A10 Richtung Salzburg. 20 Minuten mehr Fahrzeit einplanen noch zwischen Flachauwinkel und dem Knoten Pongau wegen Überlastung. Und in der Steiermark ist die A9 Richtung Linz gesperrt. Und zwar ganz konkret ist es der Busrucktunnel. Drinnen ist nämlich ein defekter LKW, der muss jetzt natürlich raus. Und da kann die Sperre locker noch 15 bis 20 Minuten dauern. Gute Fahrt!
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